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1: Im Studio ist Michael Miem. Nach mehreren Messerangriffen an polnischen Schulen ermittelt die Polizei wegen der möglichen Hintergründe der Gewaltserie. In den vergangenen Tagen wurden 117 Personen festgenommen. Experten untersuchen auch, ob eine Herausforderung in sozialen Netzwerken die Taten ausgelöst haben könnte. Dafür gibt es bislang jedoch keine Hinweise. Regierungschef Tusk erklärte nach einer Sondersitzung mit Sicherheitsbehörden, die Angriffe seien spontane Aktionen und keine koordinierte Kampagne. Als möglichen Hintergrund nannte er die zunehmende Faszination junger Menschen für Gewalt. Der Besuch von Altkanzler Gerhard Schröder bei Wladimir Putins Geburtstag hat die Debatte über seinen Verbleib in der SPD neu entfacht. Der Bezirksparteitag der SPD in der Oberpfalz stimmte einstimmig für einen Antrag, der den Parteiausschluss Schröders verlangt. Die Bezirksvorsitzende begründete den Schritt mit dessen jüngsten Äußerungen über den russischen Präsidenten. Auch die SPD-Landesvorsitzenden aus Baden-Württemberg und Bayern unterstützen einen Ausschluss. Nach 3 verlorenen Landtagswahlen steht die CDU vor einer schwierigen Bestandsaufnahme.
2: Bei ihrer zweitägigen Klausur des Parteipräsidiums haben Parteichef Merz und die Führungsspitze beraten, wie die Union auf die Unzufriedenheit mit der Arbeit der schwarz-roten Bundesregierung reagieren kann. Anlass für das Treffen war unter anderem das schwache Abschneiden in Mecklenburg-Vorpommern, wo die CDU erstmals nicht mehr im Landtag vertreten ist.
1: Nach dem Angriff auf den Flughafen in Riad gehen die Ermittlungen der Behörden weiter. Bei dem Angriff waren 12 Menschen ums Leben gekommen und mehr als 300 weitere verletzt worden. Es ist die höchste Opferzahl bei einem Angriff auf Saudi-Arabien seit Beginn des Iran-Kriegs Ende Februar. Der Konflikt hat sich inzwischen auch auf den Jemen ausgeweitet. Bei einem Verkehrsunfall nahe der türkischen Stadt Akhisar sind mehrere Menschen verletzt worden. Demnach kollidierten ein Reisebus und ein Abschleppwagen in der Nähe einer Autobahnauffahrt. Rettungskräfte versorgten die Betroffenen und brachten sie anschließend in Krankenhäuser. Vor der Küste Djiboutis kam es außerdem zu einem Schiffsunglück, bei dem über 100 Menschen ums Leben kamen, darunter auch 15 Kinder. Es hatte sich um ein Flüchtlingsboot gehandelt, das auf dem Weg in den Jemen war. Der Wirbelsturm, der über den Süden der USA hinwegfegte, forderte ebenfalls mehrere Todesopfer. Zudem kam es zu weitläufigen Stromausfällen mit Hunderttausenden betroffenen Haushalten.
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3: Bereits heute Vormittag überwiegt der Sonnenschein auf unserer Lieblingsinsel. Die Temperatur steigt auf bereits 20 Grad. Im weiteren Verlauf des Tages ist es mittags und abends einigerorts wolkig. Das Thermometer klettert aber dennoch auf 28 Grad. In der Nacht zeigen sich meist nur wenige Wolken bei einer Temperatur von 19 Grad.
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4: Vielen Dank an die Kolleginnen und Kollegen aus der Mallorca 1 Musikredaktion. Die haben die Mallorca 1 Musiknacht zusammengestellt. Und jetzt geht's los mit der ersten Ausgabe der Morning Show in dieser neuen Woche. Heute ist Montag, 12. Oktober. Ich bin Captain Morgan. Kommt gut in die neue Woche.
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Robbie Williams bei Mallorca 1. So starten wir in die neue Woche, in den Montagmorgen. Hier ist Mallorca 1. Die Inselnews gibt's gleich um 5:30 von Mel. Ich bin Captain Morgan. Schönen Montag wünsche ich.

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1: Ich bin Mel. Schönen guten Morgen.
2: Heute ist ein spanischer Nationalfeiertag. Aus diesem Grund nutzen viele Menschen in Spanien das verlängerte Wochenende für einen Kurzurlaub. Dies macht sich am Flughafen auf unserer Insel bemerkbar. Zwischen Freitag und Montag gibt es dort 3600 Starts und Landungen. Palma gehört hinter Madrid und Barcelona zu den drei verkehrsreichsten Flughäfen Spaniens. Die Verkehrsbehörde rechnet damit, dass an diesem Wochenende rund 5,8 Millionen Menschen längere Autofahrten machen. Heute Nachmittag wird laut der Verkehrsbehörde besonders viel los sein, weil viele Urlauber wieder nach Hause fahren. Die Wasserreserven sind weiter gesunken. Im September haben sie bei 36% gelegen. Dies sind 2% weniger als im August. Die Lage in den Regionen Arta, rund um Manacor und Felanitx und in der Inselmitte sind am angespanntesten. Dort gilt weiterhin Dürrealarm. Auf Ibiza sind die Wasserreserven auf 33% gefallen. Nur Menorca verzeichnet einen Anstieg auf 38%. Insgesamt ist der September auf den Balearen deutlich trockener als gewöhnlich ausgefallen. Im Oktober rechnen die Behörden mit einer leichten Erhöhung der Wasserreserven. Forscher der Balearen-Universität UIB fordern weniger Autos an überfüllten Ausflugszielen auf Mallorca. Ihr Vorschlag ist, die Zufahrt zu besonders stark besuchten Orten zu bestimmten Zeiten zu begrenzen. Zusätzlich schlagen sie spezielle Mobilitätsangebote für Urlauber vor, um den Verkehr zu reduzieren. Wie groß das Verkehrsproblem ist, zeigen die Zahlen des Inselrats. Allein mit den Fähren kommen jedes Jahr mehr als 400.000 Fahrzeuge nach Mallorca. Dass Beschränkungen funktionieren, zeigt laut den Forschern das Beispiel Ibiza. Dort ist die Zahl der angekommenen Fahrzeuge um rund 15% gesunken. Soweit die Inselnews.
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2: Bereits heute Vormittag überwiegt der Sonnenschein auf unserer Lieblingsinsel. Die Temperatur steigt auf bereits 20 Grad. Im weiteren Verlauf des Tages ist es mittags und abends einigerorts wolkig. Das Thermometer klettert aber dennoch auf 28 Grad. In der Nacht zeigen sich meist nur wenige Wolken bei einer Temperatur von 19 Grad.
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4: Der Montagmorgen mit Mallorca 1. Schön, dass ihr eingeschaltet habt. Ich bin Captain Morgan. Hier ist die Morning Show bis 11. Bon dia.

Mallorca 1, die Morning Show am Montagmorgen. Bon dia, ein spanischer Urlaubsflieger ist kurz nach dem Start umgedreht. Warum? Die ganze Story hört ihr gleich hier bei Mallorca 1. Schönen guten Morgen.

Hier ist Mallorca 1, meine Insel, meine Musik und alle Infos für euren Start in den Tag. Bis 11 die Morning Show, Captain Morgan mein Name. Hallo, schönen guten Morgen. Auf dem Weg nach Spanien ist eine EasyJet-Maschine am vergangenen Mittwoch umgedreht und wieder auf dem Startflughafen gelandet. Der Grund war ein medizinischer Notfall im Cockpit. Wie das Branchenportal Aviation Herald berichtet, soll der erste Offizier an Bord erkrankt gewesen sein. Deshalb traf der Kapitän kurz nach dem Abflug die Entscheidung zur Rückkehr. Das zeigen auch die Flugdaten auf Flightradar 24. Am Mittwochmorgen war der EasyJet-Flieger von Liverpool aus in Richtung Fuerteventura gestartet. Der Airbus A320neo befand sich in einer Flughöhe von rund 10.000 Metern, als der Kapitän die Entscheidung zur Rückkehr nach Liverpool traf. Sein Co-Pilot klagte nämlich über plötzliche gesundheitliche Beschwerden. Über der irischen See kehrte der Urlaubsflieger um und landete nur 45 Minuten nach der Abreise wieder auf dem Flughafen von Liverpool. Dort blieb die Maschine rund 2,5 Stunden am Boden, bevor sie den Flug nach Fuerteventura fortsetzte, heißt es bei Aviation Herald. Die Urlauber erreichten die Kanareninsel mit einer Verspätung von etwa 2 Stunden und 10 Minuten. Eine EasyJet-Maschine von Liverpool nach Fuerteventura musste letzten Mittwoch umdrehen. Dem Piloten ging es nicht gut und man hat dann entschieden, den Start abzubrechen und zurück nach Liverpool zu fliegen. Hier ist Mallorca 1. Diese Story habt ihr gehört in der Morning Show am Montagmorgen.

Mallorca 1 bei euch im Radio am Montag. Schönen guten Morgen. Gleich um 5 vor 8 bringen wir euch auf den neuesten Stand mit den Mallorca 1 Nachrichten. Bon dia, hier ist Mallorca 1.

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1: Im Studio ist Michael Miem. Nach mehreren Messerangriffen an polnischen Schulen ermittelt die Polizei wegen der möglichen Hintergründe der Gewaltserie. In den vergangenen Tagen wurden 117 Personen festgenommen. Experten untersuchen auch, ob eine Herausforderung in sozialen Netzwerken die Taten ausgelöst haben könnte. Dafür gibt es bislang jedoch keine Hinweise. Regierungschef Tusk erklärte nach einer Sondersitzung mit Sicherheitsbehörden, die Angriffe seien spontane Aktionen und keine koordinierte Kampagne. Als möglichen Hintergrund nannte er die zunehmende Faszination junger Menschen für Gewalt. Der Besuch von Altkanzler Gerhard Schröder bei Wladimir Putins Geburtstag hat die Debatte über seinen Verbleib in der SPD neu entfacht. Der Bezirksparteitag der SPD in der Oberpfalz stimmte einstimmig für einen Antrag, der den Parteiausschluss Schröders verlangt. Die Bezirksvorsitzende begründete den Schritt mit dessen jüngsten Äußerungen über den russischen Präsidenten. Auch die SPD-Landesvorsitzenden aus Baden-Württemberg und Bayern unterstützen einen Ausschluss. Nach 3 verlorenen Landtagswahlen steht die CDU vor einer schwierigen Bestandsaufnahme.
2: Bei ihrer 2-tägigen Klausur des Parteipräsidiums haben Parteichef Merz und die Führungsspitze beraten, wie die Union auf die Unzufriedenheit mit der Arbeit der schwarz-roten Bundesregierung reagieren kann. Anlass für das Treffen war unter anderem das schwache Abschneiden in Mecklenburg-Vorpommern, wo die CDU erstmals nicht mehr im Landtag vertreten ist.
1: Nach dem Angriff auf den Flughafen in Riad gehen die Ermittlungen der Behörden weiter. Bei dem Angriff waren 12 Menschen ums Leben gekommen und mehr als 300 weitere verletzt worden. Es ist die höchste Opferzahl bei einem Angriff auf Saudi-Arabien seit Beginn des Iran-Kriegs Ende Februar. Der Konflikt hat sich inzwischen auch auf den Jemen ausgeweitet. Bei einem Verkehrsunfall nahe der türkischen Stadt Akhisar sind mehrere Menschen verletzt worden. Demnach kollidierten ein Reisebus und ein Abschleppwagen in der Nähe einer Autobahnauffahrt. Rettungskräfte versorgten die Betroffenen und brachten sie anschließend in Krankenhäuser. Vor der Küste Djiboutis kam es außerdem zu einem Schiffsunglück, bei dem über 100 Menschen ums Leben kamen, darunter auch 15 Kinder. Es hatte sich um ein Flüchtlingsboot gehandelt, das auf dem Weg in den Jemen war. Der Wirbelsturm, der über den Süden der USA hinwegfegte, forderte ebenfalls mehrere Todesopfer. Zudem kam es zu weitläufigen Stromausfällen mit Hunderttausenden betroffenen Haushalten.
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3: Bereits heute Vormittag überwiegt der Sonnenschein auf unserer Lieblingsinsel. Die Temperatur steigt auf bereits 20 Grad. Im weiteren Verlauf des Tages ist es mittags und abends einigerorts wolkig. Das Thermometer klettert aber dennoch auf 28 Grad. In der Nacht zeigen sich meist nur wenige Wolken bei einer Temperatur von 19 Grad.
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4: 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Heute ist Montag, 12. Oktober. Ich bin Captain Morgan. Kommt gut in die neue Woche.
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1: Guten Morgen, mehr Insel, mehr Musik, das ist Mallorca 1 bei euch im Radio. Vielen Dank fürs Einschalten, schön, dass wir zusammen in den Montagvormittag starten. Gleich hat Mel für uns alle die Mallorca 1 Insel-News. Guten Morgen.
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1: Ich bin Mel. Schönen guten Morgen.
2: Heute ist ein spanischer Nationalfeiertag. Aus diesem Grund nutzen viele Menschen in Spanien das verlängerte Wochenende für einen Kurzurlaub. Dies macht sich am Flughafen auf unserer Insel bemerkbar. Zwischen Freitag und Montag gibt es dort 3600 Starts und Landungen. Palma gehört hinter Madrid und Barcelona zu den 3 verkehrsreichsten Flughäfen Spaniens. Die Verkehrsbehörde rechnet damit, dass an diesem Wochenende rund 5,8 Millionen Menschen längere Autofahrten machen. Heute Nachmittag wird laut der Verkehrsbehörde besonders viel los sein, weil viele Urlauber wieder nach Hause fahren. Die Wasserreserven sind weiter gesunken. Im September haben sie bei 36% gelegen. Dies sind 2% weniger als im August. Die Lage in den Regionen Arta, rund um Manacor und Felanitx und in der Inselmitte sind am angespanntesten. Dort gilt weiterhin Dürrealarm. Auf Ibiza sind die Wasserreserven auf 33% gefallen. Nur Menorca verzeichnet einen Anstieg auf 38%. Insgesamt ist der September auf den Balearen deutlich trockener als gewöhnlich ausgefallen. Im Oktober rechnen die Behörden mit einer leichten Erhöhung der Wasserreserven. Forscher der Balearen-Universität UIB fordern weniger Autos an überfüllten Ausflugszielen auf Mallorca. Ihr Vorschlag ist, die Zufahrt zu besonders stark besuchten Orten zu bestimmten Zeiten zu begrenzen. Zusätzlich schlagen sie spezielle Mobilitätsangebote für Urlauber vor, um den Verkehr zu reduzieren. Wie groß das Verkehrsproblem ist, zeigen die Zahlen des Inselrats. Allein mit den Fähren kommen jedes Jahr mehr als 400.000 Fahrzeuge nach Mallorca. Dass Beschränkungen funktionieren, zeigt laut den Forschern das Beispiel Ibiza. Dort ist die Zahl der angekommenen Fahrzeuge um rund 15% gesunken. Soweit die Inselnews.
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2: Bereits heute Vormittag überwiegt der Sonnenschein auf unserer Lieblingsinsel. Die Temperatur steigt auf bereits 20 Grad. Im weiteren Verlauf des Tages ist es mittags und abends einigerorts wolkig. Das Thermometer klettert aber dennoch auf 28 Grad. In der Nacht zeigen sich meist nur wenige Wolken bei einer Temperatur von 19 Grad.
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4: Da sind wir wieder, zurück zur Mallorca 1 Morning Show am Montag. Heute ist der 12. Oktober. Mein Name ist Captain Morgan. Schönen Montag wünsche ich euch.

Dua Lipa, Bamayoka 1, das ist Mallorcas bester Musikmix. Die Morning Show am Montagvormittag mit Cap Morgan. Hallo, schönen guten Morgen. Das Rathaus von Juk Major hier bei uns auf der Insel hat einen neuen Vertrag über die Abfuhr von Müll in der Gemeinde unterzeichnet. Beauftragt wurde neu ein anderes Unternehmen als das, das bisher die lokalen Abfälle gesammelt hatte. Der Vertrag ist 36,6 Millionen Euro wert und gilt für 8 Jahre. Die Abholung der Abfälle in Juk Major hatte dort immer wieder für Gespräche gesorgt. In diesem Sommer zum Beispiel stapelten sich die Säcke neben überquellenden Sammelkästen. Im Juli hatte das Rathaus den sanitären Notstand ausgerufen. Der neue Abfuhrbetrieb namens Urbasa wird seinen Sitz im Gewerbegebiet von Juk Major einrichten. Der neue Dienst umfasst die Einrichtung einer Route, auf der das Unternehmen in den Siedlungen der Gemeinde Müll direkt an der Haustür der Bürger abholt. Außerdem werden während der touristischen Hauptsaison die Abfuhrfrequenzen erhöht. In Andratsch wurde im Frühjahr ein neues Müllsammelsystem eingeführt. Seit April steht vor den Häusern der Gemeinde jeweils eine weiße Mülltonne, in der je nach Tag eine andere Müllsorte entsorgt werden soll. Im zurückliegenden August meldete die Bürgermeisterin, dass sich durch die Maßnahme der Anteil der recycelten Abfälle an der Gesamtmenge auf 60% gesteigert hatte. Die Gemeinde Juk Major hat einen millionenschweren Vertrag mit einer neuen Entsorgungsfirma, Müllabfuhrentsorgungsfirma, unterschrieben, der ist knapp 36 Millionen Euro schwer. Die Infos dazu habt ihr gehört bei Mallorca 1 in der Morning Show am Montagvormittag.

Guten Morgen bei Jocke 1, die Morningshow am Montag, 12. Oktober. Gleich um 5 vor 9, die schnellsten News der Insel, unser News-Update. Nach Tina Turner. Ich bin Captain Morgen, schönen Montag. Okay.

0: Im Studio ist Michael Mien. Nach mehreren Messerangriffen an polnischen Schulen ermittelt die Polizei wegen der möglichen Hintergründe der Gewaltserie. In den vergangenen Tagen wurden 117 Personen festgenommen. Experten untersuchen auch, ob eine Herausforderung in sozialen Netzwerken die Taten ausgelöst haben könnte. Dafür gibt es bislang jedoch keine Hinweise. Regierungschef Tusk erklärte nach einer Sondersitzung mit Sicherheitsbehörden, die Angriffe seien spontane Aktionen und keine koordinierte Kampagne. Als möglichen Hintergrund nannte er die zunehmende Faszination junger Menschen für Gewalt. Der Besuch von Altkanzler Gerhard Schröder bei Wladimir Putins Geburtstag hat die Debatte über seinen Verbleib in der SPD neu entfacht. Der Bezirksparteitag der SPD in der Oberpfalz stimmte einstimmig für einen Antrag, der den Parteiausschluss Schröders verlangt. Die Bezirksvorsitzende begründete den Schritt mit dessen jüngsten Äußerungen über den russischen Präsidenten. Auch die SPD-Landesvorsitzenden aus Baden-Württemberg und Bayern unterstützen einen Ausschluss. Nach 3 verlorenen Landtagswahlen steht die CDU vor einer schwierigen Bestandsaufnahme.
1: Bei ihrer 2-tägigen Klausur des Parteipräsidiums haben Parteichef Merz und die Führungsspitze beraten, wie die Union auf die Unzufriedenheit mit der Arbeit der schwarz-roten Bundesregierung reagieren kann. Anlass für das Treffen war unter anderem das schwache Abschneiden in Mecklenburg-Vorpommern, wo die CDU erstmals nicht mehr im Landtag vertreten ist.
0: Nach dem Angriff auf den Flughafen in Riad gehen die Ermittlungen der Behörden weiter. Bei dem Angriff waren 12 Menschen ums Leben gekommen und mehr als 300 weitere verletzt worden. Es ist die höchste Opferzahl bei einem Angriff auf Saudi-Arabien seit Beginn des Irankriegs Ende Februar. Der Konflikt hat sich inzwischen auch auf den Jemen ausgeweitet. Bei einem Verkehrsunfall nahe der türkischen Stadt Akhisar sind mehrere Menschen verletzt worden. Demnach kollidierten ein Reisebus und ein Abschleppwagen in der Nähe einer Autobahnauffahrt. Rettungskräfte versorgten die Betroffenen und brachten sie anschließend in Krankenhäuser. Vor der Küste Djiboutis kam es außerdem zu einem Schiffsunglück, bei dem über 100 Menschen ums Leben kamen, darunter auch 15 Kinder. Es hatte sich um ein Flüchtlingsboot gehandelt, das auf dem Weg in den Jemen war. Der Wirbelsturm, der über den Süden der USA hinwegfegte, forderte ebenfalls mehrere Todesopfer. Zudem kam es zu weitläufigen Stromausfällen mit Hunderttausenden betroffenen Haushalten.
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3: Bereits heute Vormittag überwiegt der Sonnenschein auf unserer Lieblingsinsel. Die Temperatur steigt auf bereits 20 Grad. Im weiteren Verlauf des Tages ist es mittags und abends einigerorts wolkig. Das Thermometer klettert aber dennoch auf 28 Grad. In der Nacht zeigen sich meist nur wenige Wolken bei einer Temperatur von 19 Grad.
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4: Infos immer dann, wenn ihr sie braucht, darauf ist Verlass. Auf die Kolleginnen und Kollegen aus der Mallorca 1 Nachrichtenredaktion und auch wettertechnisch bestens informiert im 30-Minuten-Takt gibt's den schnellsten und aktuellsten Wetterservice für unsere Lieblingsinsel. Hier ist die Mallorca 1 Morning Show am Montag.
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0: Mallorca 1, hier ist die Morning Show mit Captain Morgan, gleich die Insel-News.
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1: Ich bin Mel. Schönen guten Morgen.
2: Heute ist ein spanischer Nationalfeiertag. Aus diesem Grund nutzen viele Menschen in Spanien das verlängerte Wochenende für einen Kurzurlaub. Dies macht sich am Flughafen auf unserer Insel bemerkbar. Zwischen Freitag und Montag gibt es dort 3600 Starts und Landungen. Palma gehört hinter Madrid und Barcelona zu den drei verkehrsreichsten Flughäfen Spaniens. Die Verkehrsbehörde rechnet damit, dass an diesem Wochenende rund 5,8 Millionen Menschen längere Autofahrten machen. Heute Nachmittag wird laut der Verkehrsbehörde besonders viel los sein, weil viele Urlauber wieder nach Hause fahren. Die Wasserreserven sind weiter gesunken. Im September haben sie bei 36% gelegen. Dies sind 2% weniger als im August. Die Lage in den Regionen Arta, rund um Manacor und Felanitx und in der Inselmitte sind am angespanntesten. Dort gilt weiterhin Dürrealarm. Auf Ibiza sind die Wasserreserven auf 33% gefallen. Nur Menorca verzeichnet einen Anstieg auf 38%. Insgesamt ist der September auf den Balearen deutlich trockener als gewöhnlich ausgefallen. Im Oktober rechnen die Behörden mit einer leichten Erhöhung der Wasserreserven. Forscher der Balearen-Universität UIB fordern weniger Autos an überfüllten Ausflugszielen auf Mallorca. Ihr Vorschlag ist, die Zufahrt zu besonders stark besuchten Orten zu bestimmten Zeiten zu begrenzen. Zusätzlich schlagen sie spezielle Mobilitätsangebote für Urlauber vor, um den Verkehr zu reduzieren. Wie groß das Verkehrsproblem ist, zeigen die Zahlen des Inselrats. Allein mit den Fähren kommen jedes Jahr mehr als 400.000 Fahrzeuge nach Mallorca. Dass Beschränkungen funktionieren, zeigt laut den Forschern das Beispiel Ibiza. Dort ist die Zahl der angekommenen Fahrzeuge um rund 15% gesunken. Soweit die Inselnews.
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2: Bereits heute Vormittag überwiegt der Sonnenschein auf unserer Lieblingsinsel. Die Temperatur steigt auf bereits 20 Grad. Im weiteren Verlauf des Tages ist es mittags und abends einigerorts wolkig. Das Thermometer klettert aber dennoch auf 28 Grad. In der Nacht zeigen sich meist nur wenige Wolken bei einer Temperatur von 19 Grad.
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3: Die Morning Show am Montagvormittag. Ich bin Captain Morgan. Schön, dass wir zusammen in die neue Woche starten. Schönen Montag wünsche ich.

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Taylor Swift auf der Mallorca 1 Playlist am Montagvormittag. Hier ist die Morning Show mit Captain Morgan. Hola, buenos dias, bon dia. Mallorca soll nach dem Willen der Stiftung Franz Weber zu einer Insel erklärt werden, auf der Vorführungen mit Meerestieren künftig nicht mehr stattfinden dürfen. Ein entsprechender Vorschlag forderte die Inselregierung auf, sich gegen solche Veranstaltungen auszusprechen. Darüber berichtet Chroniker Balear. Zur Begründung verweist die Organisation auf einen Widerspruch im spanischen Tierschutzgesetz sowie auf wissenschaftliche Studien, die negative Auswirkungen der Gefangenschaft auf die körperliche Gesundheit von Walen belegen sollen. Die Haltung in Gefangenschaft sei häufig mit beengten Lebensräumen, eingeschränkten Bewegungsmöglichkeiten und begrenzten sozialen Kontakten zu Artgenossen verbunden. Die 1975 gegründete Schweizer Stiftung Franz Weber engagiert sich international für den Tier-, Natur- und Umweltschutz. Sie vertritt die Auffassung, dass Tiere ein Recht auf einen geeigneten Lebensraum haben und als empfindungsfähige Lebewesen einen eigenen Wert und eine eigene Würde besitzen. Wenn es nach der Stiftung Franz Weber geht, dann soll bald Schluss sein mit unter anderem Delfinshows hier bei uns auf Mallorca. Wir bleiben mal am Ball und schauen, wie sich die Inselregierung mit dem Vorschlag abtut und ob sich dann in Zukunft irgendetwas tut und vielleicht wirklich bald Delfinshows etc. verboten werden. Hier ist Mallorca 1. Wir bleiben für euch am Ball in der Morning Show am Montagvormittag.

0: Im Studio ist Michael Mien. Nach mehreren Messerangriffen an polnischen Schulen ermittelt die Polizei wegen der möglichen Hintergründe der Gewaltserie. In den vergangenen Tagen wurden 117 Personen festgenommen. Experten untersuchen auch, ob eine Herausforderung in sozialen Netzwerken die Taten ausgelöst haben könnte. Dafür gibt es bislang jedoch keine Hinweise. Regierungschef Tusk erklärte nach einer Sondersitzung mit Sicherheitsbehörden, die Angriffe seien spontane Aktionen und keine koordinierte Kampagne. Als möglichen Hintergrund nannte er die zunehmende Faszination junger Menschen für Gewalt. Der Besuch von Altkanzler Gerhard Schröder bei Wladimir Putins Geburtstag hat die Debatte über seinen Verbleib in der SPD neu entfacht. Der Bezirksparteitag der SPD in der Oberpfalz stimmte einstimmig für einen Antrag, der den Parteiausschluss Schröders verlangt. Die Bezirksvorsitzende begründete den Schritt mit dessen jüngsten Äußerungen über den russischen Präsidenten. Auch die SPD-Landesvorsitzenden aus Baden-Württemberg und Bayern unterstützen einen Ausschluss. Nach 3 verlorenen Landtagswahlen steht die CDU vor einer schwierigen Bestandsaufnahme.
1: Bei ihrer 2-tägigen Klausur des Parteipräsidiums haben Parteichef Merz und die Führungsspitze beraten, wie die Union auf die Unzufriedenheit mit der Arbeit der schwarz-roten Bundesregierung reagieren kann. Anlass für das Treffen war unter anderem das schwache Abschneiden in Mecklenburg-Vorpommern, wo die CDU erstmals nicht mehr im Landtag vertreten ist.
0: Nach dem Angriff auf den Flughafen in Riad gehen die Ermittlungen der Behörden weiter. Bei dem Angriff waren 12 Menschen ums Leben gekommen und mehr als 300 weitere verletzt worden. Es ist die höchste Opferzahl bei einem Angriff auf Saudi-Arabien seit Beginn des Iran-Kriegs Ende Februar. Der Konflikt hat sich inzwischen auch auf den Jemen ausgeweitet. Bei einem Verkehrsunfall nahe der türkischen Stadt Akhisar sind mehrere Menschen verletzt worden. Demnach kollidierten ein Reisebus und ein Abschleppwagen in der Nähe einer Autobahnauffahrt. Rettungskräfte versorgten die Betroffenen und brachten sie anschließend in Krankenhäuser. Vor der Küste Djiboutis kam es außerdem zu einem Schiffsunglück, bei dem über 100 Menschen ums Leben kamen, darunter auch 15 Kinder. Es hatte sich um ein Flüchtlingsboot gehandelt, das auf dem Weg in den Jemen war. Der Wirbelsturm, der über den Süden der USA hinwegfegte, forderte ebenfalls mehrere Todesopfer. Zudem kam es zu weitläufigen Stromausfällen mit Hunderttausenden betroffenen Haushalten.
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3: Bereits heute Vormittag überwiegt der Sonnenschein auf unserer Lieblingsinsel. Die Temperatur steigt auf bereits 20 Grad. Im weiteren Verlauf des Tages ist es mittags und abends einigerorts wolkig. Das Thermometer klettert aber dennoch auf 28 Grad. In der Nacht zeigen sich meist nur wenige Wolken bei einer Temperatur von 19 Grad.
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4: Das waren die neuesten Infos aus unserer Nachrichtenredaktion, damit wir alle bestens informiert in die neue Woche starten. Der Montagvormittag, 12. Oktober ist heute. Ich bin Captain Morgan. 2 Minuten vor 10, noch eine Stunde zusammen, die Morning Show. Ich bin Captain Morgan und die Insel los um 5:30 immer von Mel. Hola.
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MC Hammer. You can't touch this. Absoluter Klassiker auf der Mallorca 1 Playlist. Mallorcas bester Musikmix. Auf der einen Seite die Mallorca 1 Greatest Hits und auf der anderen das Beste von heute. Ich bin Captain Morgan. Schönen Montag wünsche ich.

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1: Ich bin Mel. Schönen guten Morgen.
2: Heute ist ein spanischer Nationalfeiertag. Aus diesem Grund nutzen viele Menschen in Spanien das verlängerte Wochenende für einen Kurzurlaub. Dies macht sich am Flughafen auf unserer Insel bemerkbar. Zwischen Freitag und Montag gibt es dort 3600 Starts und Landungen. Palma gehört hinter Madrid und Barcelona zu den drei verkehrsreichsten Flughäfen Spaniens. Die Verkehrsbehörde rechnet damit, dass an diesem Wochenende rund 5,8 Millionen Menschen längere Autofahrten machen. Heute Nachmittag wird laut der Verkehrsbehörde besonders viel los sein, weil viele Urlauber wieder nach Hause fahren. Die Wasserreserven sind weiter gesunken. Im September haben sie bei 36% gelegen. Dies sind 2% weniger als im August. Die Lage in den Regionen Arta, rund um Manacor und Felanitx und in der Inselmitte sind am angespanntesten. Dort gilt weiterhin Dürrealarm. Auf Ibiza sind die Wasserreserven auf 33% gefallen. Nur Menorca verzeichnet einen Anstieg auf 38%. Insgesamt ist der September auf den Balearen deutlich trockener als gewöhnlich ausgefallen. Im Oktober rechnen die Behörden mit einer leichten Erhöhung der Wasserreserven. Forscher der Balearen-Universität UIB fordern weniger Autos an überfüllten Ausflugszielen auf Mallorca. Ihr Vorschlag ist, die Zufahrt zu besonders stark besuchten Orten zu bestimmten Zeiten zu begrenzen. Zusätzlich schlagen sie spezielle Mobilitätsangebote für Urlauber vor, um den Verkehr zu reduzieren. Wie groß das Verkehrsproblem ist, zeigen die Zahlen des Inselrats. Allein mit den Fähren kommen jedes Jahr mehr als 400.000 Fahrzeuge nach Mallorca. Dass Beschränkungen funktionieren, zeigt laut den Forschern das Beispiel Ibiza. Dort ist die Zahl der angekommenen Fahrzeuge um rund 15% gesunken. Soweit die Inselnews.
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2: Bereits heute Vormittag überwiegt der Sonnenschein auf unserer Lieblingsinsel. Die Temperatur steigt auf bereits 20 Grad. Im weiteren Verlauf des Tages ist es mittags und abends einigerorts wolkig. Das Thermometer klettert aber dennoch auf 28 Grad. In der Nacht zeigen sich meist nur wenige Wolken bei einer Temperatur von 19 Grad.
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4: Danke, Mel. Das waren die Mallorca 1 Inselnews bei uns stündlich um 5:30. Jetzt geht's weiter mit der Mallorca 1 Morningshow. Noch eine halbe Stunde mit Cat Morgan.

Mallorcaans, guten Morgen. In Marratxí bei uns auf der Insel haben Unbekannte ein Restaurant gnadenlos geplündert. Die ganzen Hintergründe gleich bei uns. Guten Morgen, ist die Morning Show mit Captain Morgan, Mallorca 1.

0: Radio Kanz bei euch im Radio am Montagvormittag. Schönen guten Morgen. Ein Restaurant in Marratxí nördlich von Palma hat einen Einbruch gemeldet, der sich in den frühen Morgenstunden des vergangenen Donnerstags in seinen Räumlichkeiten ereignete. Der Einbruch führte zu erheblichen Schäden am Gebäude, umfangreichen Sachschäden und dem Diebstahl verschiedenster Wertgegenstände. Wie die Betreiber des Lokals gegenüber Chronica Balear berichten, schloss das Restaurant gegen 23.30 Uhr wie gewohnt seine Türen, doch am nächsten Morgen fanden sie die Räumlichkeiten vollständig ausgeraubt vor. Sie sind jedoch dankbar, dass der Vorfall glücklicherweise in Anführungsstrichen nicht während der Öffnungszeiten stattfand und sich zu diesem Zeitpunkt niemand im Lokal befand. Bei der Überprüfung der Überwachungskameras konnten sie feststellen, was geschehen war. Die Aufnahmen zeigten, wie sich vollständig vermummte Einbrecher unter Ausnutzung der Nacht die Zugänge zum Lokal aufbrachen, dabei Möbel und Einrichtungen zerstörten und anschließend mit der Beute flohen. Der Vorfall wurde bereits den Behörden gemeldet, um die Täter zu identifizieren. Vor Ort übernahm dann die Guardia Civil die Sicherung etwaiger Fingerabdrücke, die am Tatort hinterlassen worden waren, machten Fotos vom Geschehen und überprüfte die Aufzeichnungen der Überwachungskameras. Wir bleiben da mal am Ball, ob die Täter gefasst werden können. Letzte Woche haben Unbekannte ein Restaurant in Marratxí bei uns auf der Insel geplündert und zwar fast alles mitgenommen, was da war und auch ordentlich Schaden hinterlassen. Hier ist Mallorca 1, darüber haben wir berichtet in der Mallorca 1 Morning Show am Montagvormittag. Guten Morgen.
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Nico Santos bei Mallorca 1 und das war die Morning Show am Montag, die erste in dieser Woche. Heute ist der 12. Oktober, gleich Nonstop Musik, 3 Stunden Nonstop am Stück und ab 14 Uhr der Spanier am Nachmittag, der bringt euch durch die Siesta in euren Feierabend von 2 bis 3. Ich bin Captain Morgan, hab jetzt frei, ja, ich hab schon hinter mir und wünsche euch einen schönen Montag. Wir hören uns wieder morgen früh ab 7. Hasta luego, adios.

0: Im Studio ist Michael Mien. Nach mehreren Messerangriffen an polnischen Schulen ermittelt die Polizei wegen der möglichen Hintergründe der Gewaltserie. In den vergangenen Tagen wurden 117 Personen festgenommen. Experten untersuchen auch, ob eine Herausforderung in sozialen Netzwerken die Taten ausgelöst haben könnte. Dafür gibt es bislang jedoch keine Hinweise. Regierungschef Tusk erklärte nach einer Sondersitzung mit Sicherheitsbehörden, die Angriffe seien spontane Aktionen und keine koordinierte Kampagne. Als möglichen Hintergrund nannte er die zunehmende Faszination junger Menschen für Gewalt. Der Besuch von Altkanzler Gerhard Schröder bei Wladimir Putins Geburtstag hat die Debatte über seinen Verbleib in der SPD neu entfacht. Der Bezirksparteitag der SPD in der Oberpfalz stimmte einstimmig für einen Antrag, der den Parteiausschluss Schröders verlangt. Die Bezirksvorsitzende begründete den Schritt mit dessen jüngsten Äußerungen über den russischen Präsidenten. Auch die SPD-Landesvorsitzenden aus Baden-Württemberg und Bayern unterstützen einen Ausschluss. Nach drei verlorenen Landtagswahlen steht die CDU vor einer schwierigen Bestandsaufnahme.
1: Bei ihrer zweitägigen Klausur des Parteipräsidiums haben Parteichef Merz und die Führungsspitze beraten, wie die Union auf die Unzufriedenheit mit der Arbeit der schwarz-roten Bundesregierung reagieren kann. Anlass für das Treffen war unter anderem das schwache Abschneiden in Mecklenburg-Vorpommern, wo die CDU erstmals nicht mehr im Landtag vertreten ist.
0: Nach dem Angriff auf den Flughafen in Riad gehen die Ermittlungen der Behörden weiter. Bei dem Angriff waren 12 Menschen ums Leben gekommen und mehr als 300 weitere verletzt worden. Es ist die höchste Opferzahl bei einem Angriff auf Saudi-Arabien seit Beginn des Iran-Kriegs Ende Februar. Der Konflikt hat sich inzwischen auch auf den Jemen ausgeweitet. Bei einem Verkehrsunfall nahe der türkischen Stadt Akhisar sind mehrere Menschen verletzt worden. Demnach kollidierten ein Reisebus und ein Abschleppwagen in der Nähe einer Autobahnauffahrt. Rettungskräfte versorgten die Betroffenen und brachten sie anschließend in Krankenhäuser. Vor der Küste Dschibutis kam es außerdem zu einem Schiffsunglück, bei dem über 100 Menschen ums Leben kamen, darunter auch 15 Kinder. Es hatte sich um ein Flüchtlingsboot gehandelt, das auf dem Weg in den Jemen war. Der Wirbelsturm, der über den Süden der USA hinwegfegte, forderte ebenfalls mehrere Todesopfer. Zudem kam es zu weitläufigen Stromausfällen mit Hunderttausenden betroffenen Haushalten.
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3: Bereits heute Vormittag überwiegt der Sonnenschein auf unserer Lieblingsinsel. Die Temperatur steigt auf bereits 20 Grad. Im weiteren Verlauf des Tages ist es mittags und abends einigerorts wolkig. Das Thermometer klettert aber dennoch auf 28 Grad. In der Nacht zeigen sich meist nur wenige Wolken bei einer Temperatur von 19 Grad.
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1: Ich bin Mel. Schönen guten Morgen.
2: Heute ist ein spanischer Nationalfeiertag. Aus diesem Grund nutzen viele Menschen in Spanien das verlängerte Wochenende für einen Kurzurlaub. Dies macht sich am Flughafen auf unserer Insel bemerkbar. Zwischen Freitag und Montag gibt es dort 3600 Starts und Landungen. Palma gehört hinter Madrid und Barcelona zu den drei verkehrsreichsten Flughäfen Spaniens. Die Verkehrsbehörde rechnet damit, dass an diesem Wochenende rund 5,8 Millionen Menschen längere Autofahrten machen. Heute Nachmittag wird laut der Verkehrsbehörde besonders viel los sein, weil viele Urlauber wieder nach Hause fahren. Die Wasserreserven sind weiter gesunken. Im September haben sie bei 36% gelegen. Dies sind 2% weniger als im August. Die Lage in den Regionen Arta, rund um Manacor und Felanitx und in der Inselmitte sind am angespanntesten. Dort gilt weiterhin Dürrealarm. Auf Ibiza sind die Wasserreserven auf 33% gefallen. Nur Menorca verzeichnet einen Anstieg auf 38%. Insgesamt ist der September auf den Balearen deutlich trockener als gewöhnlich ausgefallen. Im Oktober rechnen die Behörden mit einer leichten Erhöhung der Wasserreserven. Forscher der Balearen-Universität UIB fordern weniger Autos an überfüllten Ausflugszielen auf Mallorca. Ihr Vorschlag ist, die Zufahrt zu besonders stark besuchten Orten zu bestimmten Zeiten zu begrenzen. Zusätzlich schlagen sie spezielle Mobilitätsangebote für Urlauber vor, um den Verkehr zu reduzieren. Wie groß das Verkehrsproblem ist, zeigen die Zahlen des Inselrats. Allein mit den Fähren kommen jedes Jahr mehr als 400.000 Fahrzeuge nach Mallorca. Dass Beschränkungen funktionieren, zeigt laut den Forschern das Beispiel Ibiza. Dort ist die Zahl der angekommenen Fahrzeuge um rund 15% gesunken. Soweit die Inselnews.
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2: Bereits heute Vormittag überwiegt der Sonnenschein auf unserer Lieblingsinsel. Die Temperatur steigt auf bereits 20 Grad. Im weiteren Verlauf des Tages ist es mittags und abends einigerorts wolkig. Das Thermometer klettert aber dennoch auf 28 Grad. In der Nacht zeigen sich meist nur wenige Wolken bei einer Temperatur von 19 Grad.
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1: Im Studio ist Michael Mien. Nach mehreren Messerangriffen an polnischen Schulen ermittelt die Polizei wegen der möglichen Hintergründe der Gewaltserie. In den vergangenen Tagen wurden 117 Personen

0: festgenommen. Experten untersuchen auch, ob eine Herausforderung in sozialen Netzwerken die Taten ausgelöst haben könnte. Dafür gibt es bislang jedoch keine Hinweise. Regierungschef Tusk erklärte nach einer Sondersitzung mit Sicherheitsbehörden, die Angriffe seien spontane Aktionen und keine koordinierte Kampagne. Als möglichen Hintergrund nannte er die zunehmende Faszination junger Menschen für Gewalt. Der Besuch von Altkanzler Gerhard Schröder bei Wladimir Putins Geburtstag hat die Debatte über seinen Verbleib in der SPD neu entfacht. Der Bezirksparteitag der SPD in der Oberpfalz stimmte einstimmig für einen Antrag, der den Parteiausschluss Schröders verlangt. Die Bezirksvorsitzende begründete den Schritt mit dessen jüngsten Äußerungen über den russischen Präsidenten. Auch die SPD-Landesvorsitzenden aus Baden-Württemberg und Bayern unterstützen einen Ausschluss. Nach 3 verlorenen Landtagswahlen steht die CDU vor einer schwierigen Bestandsaufnahme.
1: Bei ihrer 2-tägigen Klausur des Parteipräsidiums haben Parteichef Merz und die Führungsspitze beraten, wie die Union auf die Unzufriedenheit mit der Arbeit der schwarz-roten Bundesregierung reagieren kann. Anlass für das Treffen war unter anderem das schwache Abschneiden in Mecklenburg-Vorpommern, wo die CDU erstmals nicht mehr im Landtag vertreten ist.
0: Nach dem Angriff auf den Flughafen in Riad gehen die Ermittlungen der Behörden weiter. Bei dem Angriff waren 12 Menschen ums Leben gekommen und mehr als 300 weitere verletzt worden. Es ist die höchste Opferzahl bei einem Angriff auf Saudi-Arabien seit Beginn des Iran-Kriegs Ende Februar. Der Konflikt hat sich inzwischen auch auf den Jemen ausgeweitet. Bei einem Verkehrsunfall nahe der türkischen Stadt Akhisar sind mehrere Menschen verletzt worden. Demnach kollidierten ein Reisebus und ein Abschleppwagen in der Nähe einer Autobahnauffahrt. Rettungskräfte versorgten die Betroffenen und brachten sie anschließend in Krankenhäuser. Vor der Küste Djiboutis kam es außerdem zu einem Schiffsunglück, bei dem über 100 Menschen ums Leben kamen, darunter auch 15 Kinder. Es hatte sich um ein Flüchtlingsboot gehandelt, das auf dem Weg in den Jemen war. Der Wirbelsturm, der über den Süden der USA hinwegfegte, forderte ebenfalls mehrere Todesopfer. Zudem kam es zu weitläufigen Stromausfällen mit Hunderttausenden betroffenen Haushalten.
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3: Heute Nachmittag haben wir einen Mix aus Sonne und Wolken auf unserer Lieblingsinsel. Das Thermometer steigt auf bis zu 28 Grad. Abends ist es vielerorts bewölkt. In der Nacht zeigen sich meist nur wenige Wolken bei einer Temperatur von 19 Grad. Morgen wird es ähnlich zu heute bei einer Höchsttemperatur von bis zu 28 Grad.
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1: Ich bin Mel. Schönen guten Tag.
2: Bei einem Unfall bei Felanitsch ist ein 26-jähriger Motorradfahrer schwer verletzt worden. Der junge Mann ist zwischen Sorta und Cala Ferrera unterwegs gewesen, als er frontal mit einem Mietwagen zusammengestoßen ist. In dem Fahrzeug haben 4 Urlauber gesessen. Sie sind unverletzt geblieben. Nach ersten Erkenntnissen könnte der Mietwagen in einer Kurve auf die Gegenfahrbahn geraten sein. Die Rettungskräfte haben den Motorradfahrer schwer verletzt in das Krankenhaus von Espaces gebracht. Die Guardia Civil untersucht aktuell, wie es genau zu dem Unfall gekommen ist. Die Nationalpolizei hat in Palma 4 Menschen festgenommen. Diese sollen mit gefälschten Reisepässen gehandelt haben. 3 Frauen sind am Flughafen aufgefallen, als sie mit falschen Pässen nach Großbritannien fliegen wollten. Wenige Tage später haben die Ermittler die Frauen in einem Einkaufszentrum an der Playa de Palma beobachtet. Dort hat ihnen ein Mann einen Umschlag und Bargeld übergeben. Die Polizei hat eingegriffen und hat 3 gefälschte französische Reisepässe entdeckt. Bei der anschließenden Durchsuchung des Hotelzimmers des Mannes ist weiteres Geld sichergestellt worden. Gegen alle 4 wird aktuell ermittelt. Die Lokalpolizei hat diese Woche mehr als 3000 Artikel in Palma bei Kontrollen gegen illegale Straßenverkäufer beschlagnahmt. Die Beamten sind vor allem in der Innenstadt unterwegs gewesen. Sie sind hauptsächlich um die Kathedrale, auf der Einkaufsstraße San Miguel und am Paseo del Born gewesen. Es sind Fußballtrikots, Handtaschen, Sonnenbrillen und gefälschte Luxusuhren beschlagnahmt worden. Insgesamt haben die Polizeibeamten 18 Anzeigen aufgenommen. In 7 Fällen wird zusätzlich wegen des Verdachts auf Markenfälschung ermittelt. Soweit die Inselnews.
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2: Heute Nachmittag haben wir einen Mix aus Sonne und Wolken auf unserer Lieblingsinsel. Das Thermometer steigt auf bis zu 28 Grad. Abends ist es vielerorts bewölkt. In der Nacht zeigen sich meist nur wenige Wolken bei einer Temperatur von 19 Grad. Morgen wird es ähnlich zu heute bei einer Höchsttemperatur von bis zu 28 Grad.
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0: ist 5 vor 1.
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2: Mit Michael Miem. Westeuropa hat einen außergewöhnlich warmen und trockenen September erlebt. Nach Angaben des EU-Klimadienstes Copernicus lag die Durchschnittstemperatur rund 2,5 Grad über dem Mittel der Jahre 1991 bis 2020. Gleichzeitig verschärfte sich die Trockenheit in Teilen West-, Mittel- und Osteuropas. Abschnitte von Rhein, Donau und Weichsel führten so wenig Wasser wie in keinem September seit Beginn der Erfassung. Das Bundesjustizministerium will verhindern, dass Rechtsextremisten über die Wahl ehrenamtlicher Richter Einfluss auf Gerichte gewinnen. Ein Gesetzesentwurf sieht vor, die Pflicht zur Verfassungstreue ausdrücklich im deutschen Richtergesetz zu verankern. Schöffen sollen außerdem so lange im Amt bleiben, bis ihre Nachfolger

0: gewählt sind. Damit sollen Blockaden bei der Neuwahl verhindert werden. Zudem sollen Menschen künftig ausgeschlossen sein, wenn sie wegen einer vorsätzlichen Straftat zu mehr als 90 Tagessätzen Geldstrafe oder zu einer Freiheitsstrafe verurteilt wurden. Bisher liegt die Grenze grundsätzlich bei mehr als 6 Monaten Haft. Volkswagen und Audi haben im 3. Quartal weltweit deutlich weniger Fahrzeuge ausgeliefert als ein Jahr zuvor. Beim VW-Konzern sank die Zahl um gut 14% auf rund 1,9 Millionen Autos, bei der Audi-Kernmarke sogar um fast 20% auf knapp 315.000 Fahrzeuge. Beide Hersteller kämpfen vor allem mit einem schwachen Absatz in China und starkem Wettbewerb. Audi wird zusätzlich durch US-Zölle und Modellwechsel belastet. Die Europäische Union weitet ihre Strafmaßnahmen gegen Unterstützer Russlands im Ukraine-Krieg aus. Die Außenminister der Mitgliedstaaten beschlossen Sanktionen gegen knapp 1.600 Personen, Unternehmen und weitere Organisationen. Nach Angaben der EU-Außenbeauftragten Kallas handelt es sich um eine Rekordzahl von Betroffenen. Der BSW-Bundestagsabgeordnete Klaus Ernst stellt seine weitere Parteimitgliedschaft in Frage, solange das Verhältnis zur AfD ungeklärt bleibt. Gegenüber einer Zeitung kritisierte er eine aus seiner Sicht zunehmende Rechtsverschiebung und forderte eine klare Abgrenzung zur AfD. Eine Zusammenarbeit, die der AfD zu Ämtern oder politischer Verantwortung verhelfe, dürfe es nicht geben, wenn sich das verhindern lasse.
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2: Heute Nachmittag haben wir einen Mix aus Sonne und Wolken auf unserer Lieblingsinsel. Das Thermometer steigt auf bis zu 28 Grad. Abends ist es vielerorts bewölkt. In der Nacht zeigen sich meist nur wenige Wolken bei einer Temperatur von 19 Grad. Morgen wird es ähnlich zu heute bei einer Höchsttemperatur von bis zu 28 Grad.
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1: Ich bin Mel. Schönen guten Tag.
2: Bei einem Unfall bei Felanitsch ist ein 26-jähriger Motorradfahrer schwer verletzt worden. Der junge Mann ist zwischen Sorta und Cala Ferrera unterwegs gewesen, als er frontal mit einem Mietwagen zusammengestoßen ist. In dem Fahrzeug haben 4 Urlauber gesessen. Sie sind unverletzt geblieben. Nach ersten Erkenntnissen könnte der Mietwagen in einer Kurve auf die Gegenfahrbahn geraten sein. Die Rettungskräfte haben den Motorradfahrer schwer verletzt in das Krankenhaus von Espaces gebracht. Die Guardia Civil untersucht aktuell, wie es genau zu dem Unfall gekommen ist. Die Nationalpolizei hat in Palma 4 Menschen festgenommen. Diese sollen mit gefälschten Reisepässen gehandelt haben. 3 Frauen sind am Flughafen aufgefallen, als sie mit falschen Pässen nach Großbritannien fliegen wollten. Wenige Tage später haben die Ermittler die Frauen in einem Einkaufszentrum an der Playa de Palma beobachtet. Dort hat ihnen ein Mann einen Umschlag und Bargeld übergeben. Die Polizei hat eingegriffen und hat 3 gefälschte französische Reisepässe entdeckt. Bei der anschließenden Durchsuchung des Hotelzimmers des Mannes ist weiteres Geld sichergestellt worden. Gegen alle 4 wird aktuell ermittelt. Die Lokalpolizei hat diese Woche mehr als 3000 Artikel in Palma bei Kontrollen gegen illegale Straßenverkäufer beschlagnahmt. Die Beamten sind vor allem in der Innenstadt unterwegs gewesen. Sie sind hauptsächlich um die Kathedrale, auf der Einkaufsstraße San Miguel und am Paseo del Born gewesen. Es sind Fußballtrikots, Handtaschen, Sonnenbrillen und gefälschte Luxusuhren beschlagnahmt worden. Insgesamt haben die Polizeibeamten 18 Anzeigen aufgenommen. In 7 Fällen wird zusätzlich wegen des Verdachts auf Markenfälschung ermittelt. Soweit die Inselnews.
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2: Heute Nachmittag haben wir einen Mix aus Sonne und Wolken auf unserer Lieblingsinsel. Das Thermometer steigt auf bis zu 28 Grad. Abends ist es vielerorts bewölkt. In der Nacht zeigen sich meist nur wenige Wolken bei einer Temperatur von 19 Grad. Morgen wird es ähnlich zu heute bei einer Höchsttemperatur von bis zu 28 Grad.
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1: Mit Michael Miem. Westeuropa hat einen außergewöhnlich warmen und trockenen September erlebt. Nach Angaben des EU-Klimadienstes Copernicus lag die Durchschnittstemperatur rund 2,5 Grad über dem Mittel der Jahre 1991 bis 2020. Gleichzeitig verschärfte sich die Trockenheit in Teilen West-, Mittel- und Osteuropas. Abschnitte von Rhein, Donau und Weichsel führten so wenig Wasser wie in keinem September seit Beginn der Erfassung. Das Bundesjustizministerium will verhindern, dass Rechtsextremisten über die Wahl ehrenamtlicher Richter Einfluss auf Gerichte gewinnen. Ein Gesetzesentwurf sieht vor, die Pflicht zur Verfassungstreue ausdrücklich im deutschen Richtergesetz zu verankern. Schöffen sollen außerdem so lange im Amt bleiben, bis ihre Nachfolger gewählt sind. Damit sollen Blockaden bei der Neuwahl verhindert werden. Zudem sollen Menschen künftig ausgeschlossen sein, wenn sie wegen einer vorsätzlichen Straftat zu mehr als 90 Tagessätzen Geldstrafe oder zu einer Freiheitsstrafe verurteilt wurden. Bisher liegt die Grenze grundsätzlich bei mehr als 6 Monaten Haft. Volkswagen und Audi haben im dritten Quartal weltweit deutlich weniger Fahrzeuge ausgeliefert als ein Jahr zuvor. Beim VW-Konzern sank die Zahl um gut 14% auf rund 1,9 Millionen Autos, bei der Audi-Kernmarke sogar um fast 20% auf knapp 315.000 Fahrzeuge. Beide Hersteller kämpfen vor allem mit einem schwachen Absatz in China und starkem Wettbewerb. Audi wird zusätzlich durch US-Zölle und Modellwechsel belastet.

0: Die Europäische Union weitet ihre Strafmaßnahmen gegen Unterstützer Russlands im Ukraine-Krieg aus. Die Außenminister der Mitgliedstaaten beschlossen Sanktionen gegen knapp 1600 Personen, Unternehmen und weitere Organisationen. Nach Angaben der EU-Außenbeauftragten Kallas handelt es sich um eine Rekordzahl von Betroffenen. Der BSW-Bundestagsabgeordnete Klaus Ernst stellt seine weitere Parteimitgliedschaft in Frage, solange das Verhältnis zur AfD ungeklärt bleibt. Gegenüber einer Zeitung kritisierte er eine aus seiner Sicht zunehmende Rechtsverschiebung und forderte eine klare Abgrenzung zur AfD. Eine Zusammenarbeit, die der AfD zu Ämtern oder politischer Verantwortung verhelfe, dürfe es nicht geben, wenn sich das verhindern lasse.
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2: Heute Nachmittag haben wir einen Mix aus Sonne und Wolken auf unserer Lieblingsinsel. Das Thermometer steigt auf bis zu 28 Grad. Abends ist es vielerorts bewölkt. In der Nacht zeigen sich meist nur wenige Wolken bei einer Temperatur von 19 Grad. Morgen wird es ähnlich zu heute bei einer Höchsttemperatur von bis zu 28 Grad.

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1: Ich bin Mel. Schönen guten Tag.
2: Bei einem Unfall bei Felanitx ist ein 26-jähriger Motorradfahrer schwer verletzt worden. Der junge Mann ist zwischen Sorta und Cala Ferreira unterwegs gewesen, als er frontal mit einem Mietwagen zusammengestoßen ist. In dem Fahrzeug haben 4 Urlauber gesessen. Sie sind unverletzt geblieben. Nach ersten Erkenntnissen könnte der Mietwagen in einer Kurve auf die Gegenfahrbahn geraten sein. Die Rettungskräfte haben den Motorradfahrer schwer verletzt in das Krankenhaus von Es Passes gebracht. Die Guardia Civil untersucht aktuell, wie es genau zu dem Unfall gekommen ist. Die Nationalpolizei hat in Palma 4 Menschen festgenommen. Diese sollen mit gefälschten Reisepässen gehandelt haben. 3 Frauen sind am Flughafen aufgefallen, als sie mit falschen Pässen nach Großbritannien fliegen wollten. Wenige Tage später haben die Ermittler die Frauen in einem Einkaufszentrum an der Playa de Palma beobachtet. Dort hat ihnen ein Mann einen Umschlag und Bargeld übergeben. Die Polizei hat eingegriffen und hat 3 gefälschte französische Reisepässe entdeckt. Bei der anschließenden Durchsuchung des Hotelzimmers des Mannes ist weiteres Geld sichergestellt worden. Gegen alle 4 wird aktuell ermittelt. Die Lokalpolizei hat diese Woche mehr als 3000 Artikel in Palma bei Kontrollen gegen illegale Straßenverkäufer beschlagnahmt. Die Beamten sind vor allem in der Innenstadt unterwegs gewesen. Sie sind hauptsächlich um die Kathedrale, auf der Einkaufsstraße San Miguel und am Paseo del Born gewesen. Es sind Fußballtrikots, Handtaschen, Sonnenbrillen und gefälschte Luxusuhren beschlagnahmt worden. Insgesamt haben die Polizeibeamten 18 Anzeigen aufgenommen. In 7 Fällen wird zusätzlich wegen des Verdachts auf Markenfälschung ermittelt. Soweit die Inselnews.
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2: Heute Nachmittag haben wir einen Mix aus Sonne und Wolken auf unserer Lieblingsinsel. Das Thermometer steigt auf bis zu 28 Grad. Abends ist es vielerorts bewölkt. In der Nacht zeigen sich meist nur wenige Wolken bei einer Temperatur von 19 Grad. Morgen wird es ähnlich zu heute bei einer Höchsttemperatur von bis zu 28 Grad.

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Mit Michael Miem. Westeuropa hat einen außergewöhnlich warmen und trockenen September erlebt. Nach Angaben des EU-Klimadienstes Copernicus lag die Durchschnittstemperatur rund 2,5 Grad über dem Mittel der Jahre 1991 bis 2020. Gleichzeitig verschärfte sich die Trockenheit in Teilen West-, Mittel- und Osteuropas. Abschnitte von Rhein, Donau und Weichsel führten so wenig Wasser wie in keinem September seit Beginn der Erfassung. Das Bundesjustizministerium will verhindern, dass Rechtsextremisten über die Wahl ehrenamtlicher Richter Einfluss auf Gerichte gewinnen. Ein Gesetzesentwurf sieht vor, die Pflicht zur Verfassungstreue ausdrücklich im deutschen Richtergesetz zu verankern. Schöffen sollen außerdem so lange im Amt bleiben, bis ihre Nachfolger gewählt sind. Damit sollen Blockaden bei der Neuwahl verhindert werden. Zudem sollen Menschen künftig ausgeschlossen sein, wenn sie wegen einer vorsätzlichen Straftat zu mehr als 90 Tagessätzen Geldstrafe oder zu einer Freiheitsstrafe verurteilt wurden. Bisher liegt die Grenze grundsätzlich bei mehr als 6 Monaten Haft. Volkswagen und Audi haben im dritten Quartal weltweit deutlich weniger Fahrzeuge ausgeliefert als ein Jahr zuvor. Beim VW-Konzern sank die Zahl um gut 14% auf rund 1,9 Millionen Autos, bei der Audi-Kernmarke sogar um fast 20% auf knapp 315.000 Fahrzeuge. Beide Hersteller kämpfen vor allem mit einem schwachen Absatz in China und starkem Wettbewerb. Audi wird zusätzlich durch US-Zölle und Modellwechsel belastet. Die Europäische Union weitet ihre Strafmaßnahmen gegen Unterstützer Russlands im Ukraine-Krieg aus. Die Außenminister der Mitgliedstaaten beschlossen Sanktionen gegen knapp 1.600 Personen, Unternehmen und weitere Organisationen. Nach Angaben der EU-Außenbeauftragten Kallas handelt es sich um eine Rekordzahl von Betroffenen. Der BSW-Bundestagsabgeordnete Klaus Ernst stellt seine weitere Parteimitgliedschaft in Frage, solange das Verhältnis zur AfD ungeklärt bleibt. Gegenüber einer Zeitung kritisierte er eine aus seiner Sicht zunehmende Rechtsverschiebung und forderte eine klare

0: Abgrenzung zur AfD. Eine Zusammenarbeit, die der AfD zu Ämtern oder politischer Verantwortung verhelfe, dürfe es nicht geben, wenn sich das verhindern lasse.
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2: Heute Nachmittag haben wir einen Mix aus Sonne und Wolken auf unserer Lieblingsinsel. Das Thermometer steigt auf bis zu 28 Grad. Abends ist es vielerorts bewölkt. In der Nacht zeigen sich meist nur wenige Wolken bei einer Temperatur von 19 Grad. Morgen wird es ähnlich zu heute bei einer Höchsttemperatur von bis zu 28 Grad.

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1: Ich bin Mel. Schönen guten Tag.
2: Bei einem Unfall bei Felanitsch ist ein 26-jähriger Motorradfahrer schwer verletzt worden. Der junge Mann ist zwischen Sorta und Cala Ferrera unterwegs gewesen, als er frontal mit einem Mietwagen zusammengestoßen ist. In dem Fahrzeug haben 4 Urlauber gesessen. Sie sind unverletzt geblieben. Nach ersten Erkenntnissen könnte der Mietwagen in einer Kurve auf die Gegenfahrbahn geraten sein. Die Rettungskräfte haben den Motorradfahrer schwer verletzt in das Krankenhaus von Espaces gebracht. Die Guardia Civil untersucht aktuell, wie es genau zu dem Unfall gekommen ist. Die Nationalpolizei hat in Palma 4 Menschen festgenommen. Diese sollen mit gefälschten Reisepässen gehandelt haben. 3 Frauen sind am Flughafen aufgefallen, als sie mit falschen Pässen nach Großbritannien fliegen wollten. Wenige Tage später haben die Ermittler die Frauen in einem Einkaufszentrum an der Playa de Palma beobachtet. Dort hat ihnen ein Mann einen Umschlag und Bargeld übergeben. Die Polizei hat eingegriffen und hat 3 gefälschte französische Reisepässe entdeckt. Bei der anschließenden Durchsuchung des Hotelzimmers des Mannes ist weiteres Geld sichergestellt worden. Gegen alle 4 wird aktuell ermittelt. Die Lokalpolizei hat diese Woche mehr als 3000 Artikel in Palma bei Kontrollen gegen illegale Straßenverkäufer beschlagnahmt. Die Beamten sind vor allem in der Innenstadt unterwegs gewesen. Sie sind hauptsächlich um die Kathedrale, auf der Einkaufsstraße San Miguel und am Paseo del Born gewesen. Es sind Fußballtrikots, Handtaschen, Sonnenbrillen und gefälschte Luxusuhren beschlagnahmt worden. Insgesamt haben die Polizeibeamten 18 Anzeigen aufgenommen. In 7 Fällen wird zusätzlich wegen des Verdachts auf Markenfälschung ermittelt. Soweit die Inselnews.
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2: Heute Nachmittag haben wir einen Mix aus Sonne und Wolken auf unserer Lieblingsinsel. Das Thermometer steigt auf bis zu 28 Grad. Abends ist es vielerorts bewölkt. In der Nacht zeigen sich meist nur wenige Wolken bei einer Temperatur von 19 Grad. Morgen wird es ähnlich zu heute bei einer Höchsttemperatur von bis zu 28 Grad.
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0: mit Michael Miem. Westeuropa hat einen außergewöhnlich warmen und trockenen September erlebt. Nach Angaben des EU-Klimadienstes Copernicus lag die Durchschnittstemperatur rund 2,5 Grad über dem Mittel der Jahre 1991 bis 2020. Gleichzeitig verschärfte sich die Trockenheit in Teilen West-, Mittel- und Osteuropas. Abschnitte von Rhein, Donau und Weichsel führten so wenig Wasser wie in keinem September seit Beginn der Erfassung. Das Bundesjustizministerium will verhindern, dass Rechtsextremisten über die Wahl ehrenamtlicher Richter Einfluss auf Gerichte gewinnen. Ein Gesetzesentwurf sieht vor, die Pflicht zur Verfassungstreue ausdrücklich im deutschen Richtergesetz zu verankern. Schöffen sollen außerdem so lange im Amt bleiben, bis ihre Nachfolger gewählt sind. Damit sollen Blockaden bei der Neuwahl verhindert werden. Zudem sollen Menschen künftig ausgeschlossen sein, wenn sie wegen einer vorsätzlichen Straftat zu mehr als 90 Tagessätzen Geldstrafe oder zu einer Freiheitsstrafe verurteilt wurden. Bisher liegt die Grenze grundsätzlich bei mehr als 6 Monaten Haft. Volkswagen und Audi haben im dritten Quartal weltweit deutlich weniger Fahrzeuge ausgeliefert als ein Jahr zuvor. Beim VW-Konzern sank die Zahl um gut 14% auf rund 1,9 Millionen Autos, bei der Audi-Kernmarke sogar um fast 20% auf knapp 315.000 Fahrzeuge. Beide Hersteller kämpfen vor allem mit einem schwachen Absatz in China und starkem Wettbewerb. Audi wird zusätzlich durch US-Zölle und Modellwechsel belastet. Die Europäische Union weitet ihre Strafmaßnahmen gegen Unterstützer Russlands im Ukraine-Krieg aus. Die Außenminister der Mitgliedstaaten beschlossen Sanktionen gegen knapp 1.600 Personen, Unternehmen und weitere Organisationen. Nach Angaben der EU-Außenbeauftragten Kallas handelt es sich um eine Rekordzahl von Betroffenen. Der BSW-Bundestagsabgeordnete Klaus Ernst stellt seine weitere Parteimitgliedschaft in Frage, solange das Verhältnis zur AfD ungeklärt bleibt. Gegenüber einer Zeitung kritisierte er eine aus seiner Sicht zunehmende Rechtsverschiebung und forderte eine klare Abgrenzung zur AfD. Eine Zusammenarbeit, die der AfD zu Ämtern oder politischer Verantwortung verhelfe, dürfe es nicht geben, wenn sich das verhindern lasse.
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2: Heute Nachmittag haben wir einen Mix aus Sonne und Wolken auf unserer Lieblingsinsel. Das Thermometer steigt auf bis zu 28 Grad. Abends ist es vielerorts bewölkt. In der Nacht zeigen sich meist nur wenige Wolken bei einer Temperatur von 19 Grad. Morgen wird es ähnlich zu heute bei einer Höchsttemperatur von bis zu 28 Grad.

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1: Ich bin Mel. Schönen guten Tag.
2: Bei einem Unfall bei Felanitx ist ein 26-jähriger Motorradfahrer schwer verletzt worden. Der junge Mann ist zwischen Sorta und Cala Ferreira unterwegs gewesen, als er frontal mit einem Mietwagen zusammengestoßen ist. In dem Fahrzeug haben 4 Urlauber gesessen. Sie sind unverletzt geblieben. Nach ersten Erkenntnissen könnte der Mietwagen in einer Kurve auf die Gegenfahrbahn geraten sein. Die Rettungskräfte haben den Motorradfahrer schwer verletzt in das Krankenhaus von Es Passes gebracht. Die Guardia Civil untersucht aktuell, wie es genau zu dem Unfall gekommen ist. Die Nationalpolizei hat in Palma 4 Menschen festgenommen. Diese sollen mit gefälschten Reisepässen gehandelt haben. 3 Frauen sind am Flughafen aufgefallen, als sie mit falschen Pässen nach Großbritannien fliegen wollten. Wenige Tage später haben die Ermittler die Frauen in einem Einkaufszentrum an der Playa de Palma beobachtet. Dort hat ihnen ein Mann einen Umschlag und Bargeld übergeben. Die Polizei hat eingegriffen und hat 3 gefälschte französische Reisepässe entdeckt. Bei der anschließenden Durchsuchung des Hotelzimmers des Mannes ist weiteres Geld sichergestellt worden. Gegen alle 4 wird aktuell ermittelt. Die Lokalpolizei hat diese Woche mehr als 3000 Artikel in Palma bei Kontrollen gegen illegale Straßenverkäufer beschlagnahmt. Die Beamten sind vor allem in der Innenstadt unterwegs gewesen. Sie sind hauptsächlich um die Kathedrale, auf der Einkaufsstraße San Miguel und am Paseo del Born gewesen. Es sind Fußballtrikots, Handtaschen, Sonnenbrillen und gefälschte Luxusuhren beschlagnahmt worden. Insgesamt haben die Polizeibeamten 18 Anzeigen aufgenommen. In 7 Fällen wird zusätzlich wegen des Verdachts auf Markenfälschung ermittelt. Soweit die Inselnews.
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2: Heute Nachmittag haben wir einen Mix aus Sonne und Wolken auf unserer Lieblingsinsel. Das Thermometer steigt auf bis zu 28 Grad. Abends ist es vielerorts bewölkt. In der Nacht zeigen sich meist nur wenige Wolken bei einer Temperatur von 19 Grad. Morgen wird es ähnlich zu heute bei einer Höchsttemperatur von bis zu 28 Grad.
3: 5:30, buenas tardes. Hier ist der Spanier am Nachmittag noch bis 17 Uhr mit Musik von Howie Lewis. Und in der nächsten halben Stunde gibt's noch Alok, Mark Foster und Moloko aus den 90ern. 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
1: Mit Michael Miem. Der BSW-Bundestagsabgeordnete Klaus Ernst stellt seine weitere Parteimitgliedschaft in Frage, solange das Verhältnis zur AfD ungeklärt bleibt. Gegenüber einer Zeitung kritisierte er eine aus seiner Sicht zunehmende Rechtsverschiebung und forderte eine klare Abgrenzung zur AfD. Eine Zusammenarbeit, die der AfD zu Ämtern oder politischer Verantwortung verhelfe, dürfe es nicht geben, wenn sich das verhindern lasse. Nach mutmaßlichen Anschlagsplänen gegen die polnische Regierung hat die Polizei einen Verdächtigen in Niederschlesien festgenommen. Der polnische Innenminister bestätigte den Zugriff, während Ministerpräsident Tusk den Einsatzkräften für ihr schnelles Vorgehen dankte. Nach Angaben der Sicherheitsbehörden könnte neben Tusk auch der Verteidigungsminister im Visier gestanden haben. Die Behörden hätten die Gefahr einer Umsetzung der Drohungen als sehr hoch bewertet, erklärte der Sprecher des Geheimdienstkoordinators. Der frühere rheinland-pfälzische Ministerpräsident Alexander Schweizer soll die Nachfolge von Bärbel Baas als Bundesarbeitsministerin antreten. In einer Erklärung begründete Baas den Schritt mit dem Tod ihrer Stieftochter und der Zeit, die sie für die Trauerbewältigung benötige. Zugleich kritisierte sie öffentliche Angriffe, auch aus den Reihen des Koalitionspartners. Derzeit fehle ihr die Kraft, ihre Aufgaben in Partei und Regierung vollständig wahrzunehmen. Der Innenpolitiker Alexander Trom.
2: Also ich will ja ganz persönlich auch mein Beileid ausdrücken. Insgesamt müssen wir, glaube ich, darauf aufpassen, dass wir in der Politik, aber gerade auch in einer Koalition, wo wir ein gemeinsames Ziel haben, etwas pfleglicher miteinander umgehen. Das ist, glaube ich, an uns allen, jetzt daraus auch ein Stück weit zu lernen.
1: Ihr Bundestagsmandat will Baas behalten. Nach einem Vorfall in Bielefeld-Schildesche ermittelt die Polizei zu mehreren Verletzten und möglichen Schüssen auf einem Parkplatz. Der Bereich wurde für die Spurensicherung abgesperrt. Ob die Betroffenen Schussverletzungen erlitten haben, war zunächst unklar. Medien berichteten unter Berufung auf Zeugen von einer Auseinandersetzung, bei der auch Stichwaffen eingesetzt worden sein sollen. Demnach seien mehrere mutmaßliche Täter geflüchtet. Die Polizei bestätigte diese Angaben zunächst nicht und machte bis zum Morgen keine weiteren Einzelheiten bekannt.
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3: Heute Nachmittag haben wir einen Mix aus Sonne und Wolken auf unserer Lieblingsinsel. Das Thermometer steigt auf bis zu 28 Grad. Abends ist es vielerorts bewölkt. In der Nacht zeigen sich meist nur wenige Wolken bei einer Temperatur von 19 Grad. Morgen wird es ähnlich zu heute bei einer Höchsttemperatur von bis zu 28 Grad.
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1: Ich bin Mel. Schönen guten Tag.
2: Bei einem Unfall bei Felanitx ist ein 26-jähriger Motorradfahrer schwer verletzt worden. Der junge Mann ist zwischen Sorta und Cala Ferreira unterwegs gewesen, als er frontal mit einem Mietwagen zusammengestoßen ist. In dem Fahrzeug haben 4 Urlauber gesessen. Sie sind unverletzt geblieben. Nach ersten Erkenntnissen könnte der Mietwagen in einer Kurve auf die Gegenfahrbahn geraten sein. Die Rettungskräfte haben den Motorradfahrer schwer verletzt in das Krankenhaus von Es Passes gebracht. Die Guardia Civil untersucht aktuell, wie es genau zu dem Unfall gekommen ist. Die Nationalpolizei hat in Palma 4 Menschen festgenommen. Diese sollen mit gefälschten Reisepässen gehandelt haben. 3 Frauen sind am Flughafen aufgefallen, als sie mit falschen Pässen nach Großbritannien fliegen wollten. Wenige Tage später haben die Ermittler die Frauen in einem Einkaufszentrum an der Playa de Palma beobachtet. Dort hat ihnen ein Mann einen Umschlag und Bargeld übergeben. Die Polizei hat eingegriffen und hat 3 gefälschte französische Reisepässe entdeckt. Bei der anschließenden Durchsuchung des Hotelzimmers des Mannes ist weiteres Geld sichergestellt worden. Gegen alle 4 wird aktuell ermittelt. Die Lokalpolizei hat diese Woche mehr als 3000 Artikel in Palma bei Kontrollen gegen illegale Straßenverkäufer beschlagnahmt. Die Beamten sind vor allem in der Innenstadt unterwegs gewesen. Sie sind hauptsächlich um die Kathedrale, auf der Einkaufsstraße San Miguel und am Paseo del Born gewesen. Es sind Fußballtrikots, Handtaschen, Sonnenbrillen und gefälschte Luxusuhren beschlagnahmt worden. Insgesamt haben die Polizeibeamten 18 Anzeigen aufgenommen. In 7 Fällen wird zusätzlich wegen des Verdachts auf Markenfälschung ermittelt. Soweit die Inselnews.
0: Das Wetter für die ganze Insel.
2: Heute Nachmittag haben wir einen Mix aus Sonne und Wolken auf unserer Lieblingsinsel. Das Thermometer steigt auf bis zu 28 Grad. Abends ist es vielerorts bewölkt. In der Nacht zeigen sich meist nur wenige Wolken bei einer Temperatur von 19 Grad. Morgen wird es ähnlich zu heute bei einer Höchsttemperatur von bis zu 28 Grad.
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0: mit Michael Miem. Der BSW-Bundestagsabgeordnete Klaus Ernst stellt seine weitere Parteimitgliedschaft in Frage, solange das Verhältnis zur AfD ungeklärt bleibt. Gegenüber einer Zeitung kritisierte er eine aus seiner Sicht zunehmende Rechtsverschiebung und forderte eine klare Abgrenzung zur AfD. Eine Zusammenarbeit, die der AfD zu Ämtern oder politischer Verantwortung verhelfe, dürfe es nicht geben, wenn sich das verhindern lasse. Nach mutmaßlichen Anschlagsplänen gegen die polnische Regierung hat die Polizei einen Verdächtigen in Niederschlesien festgenommen. Der polnische Innenminister bestätigte den Zugriff, während Ministerpräsident Tusk den Einsatzkräften für ihr schnelles Vorgehen dankte. Nach Angaben der Sicherheitsbehörden könnte neben Tusk auch der Verteidigungsminister im Visier gestanden haben. Die Behörden hätten die Gefahr einer Umsetzung der Drohungen als sehr hoch bewertet, erklärte der Sprecher des Geheimdienstkoordinators. Der frühere rheinland-pfälzische Ministerpräsident Alexander Schweizer soll die Nachfolge von Bärbel Baas als Bundesarbeitsministerin antreten. In einer Erklärung begründete Baas den Schritt mit dem Tod ihrer Stieftochter und der Zeit, die sie für die Trauerbewältigung benötige. Zugleich kritisierte sie öffentliche Angriffe, auch aus den Reihen des Koalitionspartners. Derzeit fehle ihr die Kraft, ihre Aufgaben in Partei und Regierung vollständig wahrzunehmen. Der Innenpolitiker Alexander Trom.
1: Also ich will ja ganz persönlich auch mein Beileid ausdrücken. Insgesamt müssen wir, glaube ich, aufpassen, dass wir in der Politik, aber gerade auch in einer Koalition, wo wir ein gemeinsames Ziel haben, etwas pfleglicher miteinander umgehen. Das ist, glaube ich, an uns allen, jetzt daraus auch ein Stück weit zu lernen.
0: Ihr Bundestagsmandat will Baas behalten. Nach einem Vorfall in Bielefeld, Schildesche, ermittelt die Polizei zu mehreren Verletzten und möglichen Schüssen auf einem Parkplatz. Der Bereich wurde für die Spurensicherung abgesperrt. Ob die Betroffenen Schussverletzungen erlitten haben, war zunächst unklar. Medien berichteten unter Berufung auf Zeugen von einer Auseinandersetzung, bei der auch Stichwaffen eingesetzt worden sein sollen. Demnach seien mehrere mutmaßliche Täter geflüchtet. Die Polizei bestätigte diese Angaben zunächst nicht und machte bis zum Morgen keine weiteren Einzelheiten bekannt.
2: Das Wetter für die ganze Insel.
3: Heute Nachmittag haben wir einen Mix aus Sonne und Wolken auf unserer Lieblingsinsel. Das Thermometer steigt auf bis zu 28 Grad. Abends ist es vielerorts bewölkt. In der Nacht zeigen sich meist nur wenige Wolken bei einer Temperatur von 19 Grad. Morgen wird es ähnlich zu heute bei einer Höchsttemperatur von bis zu 28 Grad.
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